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2: Nachdem es am freien Morgen nach ein paar Lärstrüpse gefallen sind, hat es sich laut Meteo-Luxelo ausgeräumt für heute. Der Morgen ist noch relativ bedeckt. Am Mittag setzt die Sonne sich dann aber immer mehr durch, wird ein Thermometer dem Moment auch klammen geht, oben Maximum von 21 Grad am Norden nach 24 Grad am Süden vom Land. Temperaturen, die sich aber nicht unbedingt so warm aufhellen, wie sie sind, weil zeitweise ganz viel Luft ist.
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2: Nachdem es am ganz freien Morgen nach ein paar Lärmströpsen gefallen sind, hat es sich laut Meteorologen ausgerehnt für heute. Der Morgen ist noch relativ bedeckt, am Nachmittag setzt die Sonne sich dann aber immer mehr durch. Wird ein Thermometer dem Moment doch klammen, die da beim Maximum von 21 Grad am Norden auf 24 Grad am Süden vom Land. Temperaturen, die sich aber nicht unbedingt so warm aufhielen, wie sie sind, weil zeitweise ganz viel Luft ist.
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1: Wir haben ein Auto in Pann, ob der A13er Richtung Peiting führen, dass auch die Fates-Pannenspur sei blockiert. Dann ein Kamion in Pann um CR102 zwischen Schündels am Miersch, hier ist die Straße aktuell komplett blockiert. Die Strecke soll ihn am besten also evitieren. Dann ein Chantier ob der A7er Richtung Norden zwischen dem Tunnel Gosler Biersch und dem Tunnel

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0: 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Der ist auch für den Moment komplett gesperrt. 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August mit einem Mix von so einer Wolken an den Dach gestartet. In der Mitte kann es ein bisschen lüftig gehen mit Wandspitzen von 40 bis 50 Stundenkilometer. Textwerte für Haut, die liegen dabei 21 bis maximal 24 Grad, die dann am Süden vom Land können erreicht gehen. An der Nacht fallen Temperaturen dann ab 11 bis 12 Grad. Morgen geht es dann nicht mit Sonnenwolken weiter. In der Mitte sind dann aber auch nicht Rehschauern und Donner wieder möglich. Und das bei maximalen 22 Grad. 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
1: 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An der Nacht fallen Temperaturen dann auf 11 bis 12 Grad. Morgen geht es dann aber nicht mit Sonnenwolken weiter. Mit dem Mitten allerdings könnt ihr doch nicht zu reinschauen an den Wetteren. 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
1: Ein Heidenlärm sei es gewesen, notiert Sergei Prokofjew nach der Uraufführung seiner skythischen Suite am 29. 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Es war Ballettmusik, nicht für das klassische weiße Ballett, sondern wild und modern. Ballettmusik, so wie sie Stravinsky und Diaghilev in Mode gebracht hatten. Für einige war sie zu wild. Ein Cellist in seinem Orchester klagte, wo ich eine kranke Frau und drei Kinder habe, muss ich da auch noch das über mich ergehen lassen. Prokofjews Musik für die barbarischen Skythen war ein Skandal, der größte seiner Karriere. Viel daraus gemacht hat er sich nicht. Zu Beginn des 20. Jahrhunderts waren Skandale keine Seltenheit. Für einige der Wortführer der Moderne ging es sogar darum, Zitat, der Tradition, der Romantik, den Todesstoß zu versetzen. Die ersten Revoluzzer, die von Kitsch und Salonmusik nichts mehr wissen wollten, auch nichts vom Kult um Virtuosen und Genies, das waren Italiener, sie nannten sich die Futuristen. Selbstbewusst, radikal, vollmundig waren ihre Forderungen. Die Futuristi wollten keine Avantgarde sein, bloß für die Insider und esoterische Kreise, weshalb sie ihr erstes Manifest im Februar 1909 auf die Titelseite der größten französischen Zeitung, Le Figaro, setzen. Bald darauf folgen Übersetzungen in Italienisch und Russisch, wo zu lesen stand, »Wir erklären, dass sich die Herrlichkeit der Welt um eine neue Schönheit bereichert hat.« Die Schönheit der Geschwindigkeit. 1911 fordern sie in einem weiteren Manifest auch die Musica Futurista. Mit radikal neuer musikalischer Seele, Anima Musicale, mit der Musik der Masse, dem Klang der Maschinenhallen, der Züge, Ozeandampfer, Panzer, Automobile und Flugzeuge. Zitat Ende. Die wenigsten Futuristen allerdings waren ausgebildete Musiker, das musikalische Output ihrer radikalen Ästhetik entsprechend mager. Was sie der Musikwelt damals als erste zu bieten hatten, war allerdings das, was, Zitat, die neue Herrschaft der Elektrizität möglich machte, nämlich neue Klänge aus einer Art von Lautsprechern, den Intona Rumori, Geräuschtönern, sozusagen den Dinosauriern, den Vorfahren heutiger Synthesizer. Ihre Namen geben eine Ahnung davon, was da zu hören war. Das Knistern eines Crepitatore etwa, das Summen eines Ronzatore oder ein Scoppiatore, der wie ein Automobilmotor geknattert haben soll. 27 verschiedene Intona Rumori standen dann kurz nach dem Ersten Weltkrieg in Paris auf der Bühne des Théâtre des Champs-Élysées. Im Publikum auch Komponisten, unter ihnen Maurice Ravel, Igor Stravinsky, Sergei Prokofjew und Arthur Honegger, die sich die neuen Klangmöglichkeiten von ihren Kollegen, den italienischen Futuristi, erklären ließen. Nach dem Ersten Weltkrieg kommt in Europa die Musik in Mode, die das Lebensgefühl der Großstädte und Modern Times noch viel lebendiger zum Ausdruck bringen kann als der Futurismus, der Jazz. Für die Europäer, die bis dahin nur Polkas und Walzer gekannt hatten, waren die Jazz-Tänze, die die Amerikaner mitgebracht hatten, völlig neu. Sie waren mitreißend und außerdem dank ihrer einfachen One-Steps schnell zu lernen. Und für viele klang diese jazzige Tanzmusik wegen des Schlagzeugs auch wie Maschinenmusik. Auch im Konzertsaal wird damals einiges Neues riskiert. Paul Hindemith schreibt 1922 einen Ragtime und fordert vom Pianisten: Nimm keine Rücksicht auf das, was du in der Klavierstunde gelernt hast. Spiele dieses Stück sehr wild, aber stets sehr stramm im Rhythmus, wie eine Maschine. Betrachte das Klavier als eine interessante Art Schlagzeug. Auch Komponisten in der jungen, kommunistischen Sowjetunion denken futuristisch, schreiben Orchesterwerke, in denen Maschinen und Eisenwerke, die Welt der Arbeiter, glorifiziert wird. In Amerika nutzt die futuristischen Klänge und Rhythmen der Bad Boy of Music, wie er sich selbst nannte, der Pianist George Antheil. Am Schluss seines Klavierabends nach Bach und Chopin präsentierte er mal eine Aeroplane-Sonata oder wilden Hyper-Jazz. Der Skandal, freute sich Antheil, zündete stets so sicher wie eine Rakete, was wiederum ihn berühmter machte. Wobei Antheil zur Sicherheit und zum Schutz vor allzu wild gewordenem Publikum stets seinen eigenen Revolver dabei hatte. Es gab neben dem wild gewordenen Publikum aber nach und nach auch ernstzunehmende Kritiker, darunter auch junge Komponisten, einer davon Edgar Varese. Warum reproduzieren die italienischen Futuristen mit ihren Geräuschen so haargenau das Vibrieren unseres Alltags, der so oberflächlich und peinlich ist? Varese, Zitat, träumt lieber von Instrumenten, die dem kreativen Geist gehorchen, von einer neuen Blütezeit ungeahnter Timbres und Klangfarben, von Kreativität und Freiheit statt Ideologie.
0: 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Geräusche, die damals noch ganz neu waren für die Musikwelt. Und dabei ist es auch vielleicht noch wichtig zu sagen, dass der Futurismus ideologisch eng verbunden war mit dem abkommenden Faschismus in Italien. Die Verherrlichung von Geschwindigkeit, Kraft und der Maschinenusage war ein Ausdruck von einer neuen, aggressiven Ästhetik, die perfekt an die faschistische Ideologie herangepasst hat. Der Gründer vom Futurismus, den Filippo Tommaso Marinetti, hat dann noch 1919 zusammen mit Mussolini und der faschistischen Bewegung mitgeschafft. 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
1: Ein Auto hat sein Karawan verloren auf der N7 zwischen der Fleiber an der Lippstadt. 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

0: 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Chantier auf der A7 in beide Richtungen an der zwischen dem Tunnel Mirsch und dem Tunnel Gösslerbirsch die Verholtspur aus Hai auf beide Seiten zu. Chantier auf der Ascher Autobahn A4 Richtung Asch zwischen dem Rondpoint Merl an dem Zeisinger Kreuz ist die Riedspur gesperrt. 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
2: 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An der Mitte kann es dann aber ein bisschen mehr lüftig gehen. Und das mit Wandspitze von 40 bis 50 Stundenkilometer. Textwerte für heute, die liegen dann bei 21 Grad am Norden. An maximale 24 Grad am Süden vom Land. An der Nacht fallen Temperaturen dann bis auf 11 oder 12 Grad rauf. Morgen geht es dann mit so einer Wolke weiter, mit dem Mitten allerdings sind dann Rieschauern und Donnerwetter möglich und hat bei maximalen 20 bis 22 Grad. 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
1: Wir fangen direkt mal mit einer Entwarnung an. Die zwei Fußgänger um Gaspröscher Kreuz, an denen zwei Brutale für da 3 in Richtung Metz, die sind fort. 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Der Chantier an der Abfahrtstraße ist fertig und die Abfahrt ist auch nicht ab. Die Abfahrt helfend ist aber noch immer bis auf weiteres komplett gesperrt. Dann haben wir noch ein Chantier auf der A7 in Richtung Stadt, zwischen dem Tunnel Miersch an dem Tunnel Gosler-Biersch, hier ist die Verholspur gesperrt. Und dann noch ein Chantier auf der A4 in Richtung Esch zwischen dem Rondpoint Merl und dem Zeissinger Kreuz, die Rietspur ist heute so. Wenn es einem anderen Chantier lief, dann auch nach dem Trafik um CR 181 von Strassen in Richtung Bridel bis nach Matt von Moyes 9 bis Mittes 4 am Sens Unique Deviation. 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
1: Eine kleine gute Nouvelle, den Accident auf der Belcher E411 war Richtung Lützeburg auf der Hecht von Stackem. Bei Aarel ist geraumt, die zwei Spuren sind es ab. Und der Stau, den du wo, lässt sich los nicht ab. Dann haben wir aber noch einmal den Chantier auf der A3 Richtung Stadt zwischen Bittenbäuer Kreiser Leving auf der Rietzer Spur. Da haben wir im Moment 6 Kilometer Stau. Du gehst also nach keine Entwarnung. 6 Kilometer Stau auf der A3 Richtung Stadt. Dann haben wir auch ein Chantier auf der A7 Richtung Stadt zwischen dem Tunnel Miersch und dem Tunnel Gauslerbier. Da ist die Überholspur am Moment gesperrt. 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
1: Ich bin tschüss nach. 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
1: Aufgepasst, wir haben immer zwei Accidenten, die aktuell sind. Auf der Litzbäuer Straße zu Wasserbillig, auf der Hecht von der Hausnummer 7. Dort sind zwei Autos am Kuh. Rettungsdienst sind weiterhin auf Platz, schreibt den RCL. Dort haben eine Spur, die blockiert, dass du staude doch zu Wasserbillig. Dann haben wir auch einen Accident mit zwei Autos auf der A1 in der Richtung Gasbrecher Kreuz, durch den Abwärts Sandpfeiler Hamm an dem Tunnel Hauwald. Dort stehen Gefahr auf der Pannenspur. Dann haben wir ein Auto und Panne im Moment auf der A6 Richtung Arel, 400 Erdekapellen. Den steht auch auf der Pannenspur. An der Chantier auf der A3 in Richtung Stadt durch den Bitteboyer Kreis Leving die Rietspur aus Lorem gesperrt. Da wählst du mal 3 km Stau auf der A3 Richtung Stadt. 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
1: 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Und eventuell kann die nächste Stunde am Norden vom Land nach die eine oder andere Rehendrips raufgehen. Am Rest vom Land soll es aber, wie gesagt, echt drischen bleiben. Das bei 24 Grad maximal. Am Laufe der nächsten Nacht zieht den Himmel immer mit so an. 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
1: Aufgepasst weiterhin, wenn es dem Accident an der Lützburger Straße zu Wasserböllig auf der Hecht von der Hausnummer 7. 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
1: 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Heute bleibt es größtenteils drischen. Da draußen eventuell kann die nächste Stunde am Norden vom Land nach die ein oder andere Rehendrips raufgehen. Am Rest vom Land soll es aber, wie gesagt, echt drischen bleiben. Das bei 24 Grad maximal. Am Laufe der nächsten Nacht zieht der Himmel immer mit zu. 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
1: Und dann Meteo, haut bleibt es größtenteils dröschen da draußen. 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